Was ist das, wenn die Worte alle heillos von Zungen, die kein Walten je gestimmt hat, im Raume hängen, auf nichts weisend als auf das Starren aus leeren Augen, blöden, vom Nachtgeist behexten. Das Lebendige, reines Wehen, niemals erkannt, wohnend aber in uns anvertrautem Gering, flieht und lässt uns allein im stummen Gehäus, wo alles fern ist und doch alles da, im taumelnden Gemächte der Titanen. Dasein sind wir, stehen aus dem Geräum, hinein in den Zuspruch, dessen Rede wir sind, dass unser Wort, Wesen und Dingen ein Schrein sei, unser Fallen ein Ruf, fernhin auch die Tiefe, zur Heimat den Abgründigen, uns zu denken. Gehör ist Werk, indem wir schweigsam gesprächen, Geburt sind, so liebt uns der Gott, dass Frucht unseres Schwindens ein Aufgang zu schönerem Leben, gesponnen aus fügsamem Sein. Alles ist Übermaß, geheim, nur Zwiegespräch zu sein, offen im Wald zu stehen, und sei es Erschütterung und Entsetzen inmitten von Dingen zu großen und vielen, bin ich, ist, traue ich zu vermuten, der Mensch. Wie aber, Geste sei's bloß und Spiel, fordernd zu sein, auszuhalten als Fremdling. Böse geht das Geschwätz derer, die meinen zu haben und die nicht ahnen, wie ihnen sich alles verschließt. Ist Auftrag, jeden Tag mit leerer Hand zu beenden, nichts gefasst zu haben von dem, was sich wohnt, und bodenlos in gewaltigen Fluten zu stehen, geschehen lassen, ganz Einkehr sein und kaum sich Augen bieten, listig bohrenden, durstend nach Fülle, und wenn sie vor ihnen steht, zerstörerisch, nur um dann weiter zu jagen, nach den Erlebnissen, die niemals sind, wo sich der Mensch nur in sich selbst verschließt. Öffnung sein, ganz schweigend Durchbruch, müssen wir, die Sagenden sein, reiner Bezug, verwandt nur dem Wind, wenn ein Rausch durch die Kronen geht der prächtig genügsamen Bäume, die merken, der atmet und sich verwirrt, dem späten Sinn, Riss aber ist und Gefäß, der Mensch, wenn er ist, allem sich schenkend, er selbst, der Wehrsaal entsetzt, der Bösen allzu Geschäftigen, den Geist verwüstet mit viel wissendem Schwatzen. Nur Zeichen sein, reiner Verhalt, Gesang und Staunen, wir sind Priester und Kinder in einem. Doch als ich in trüben Blicken verhangenem Raum vorlas aus mir selbst, manches eröffnet, nur Durchbruch, und jeder der Hörenden offen und schutzlos im Strömen, finster, ungewusst sich in sich selbst verschließend, brach ich, zauberte nur, flüchtig noch Verhüllung. Brach sich am Dunkel das Licht, das Leben in sich, Gewände vor Augen, die nicht sahen.
Geister kommen und tun, als hätten sie Aussehen. Ihr Trachten und nennten sie's Leben, Ganzheit, Frühe, ist nur das flüchtige, übergestreifte Gesicht von nichtiger Leere. Wir sagen aber, sagen wir nicht, indem wir sagen Ja zu allen Dingen. Und trotzdem hasse ich und habe nur Feindschaft in mir, wenn die geschwätzig allzu Beschäftigen kommen. Da ist Wüste, wo der Wille zum Lebendigen das Leben und den Tod zugleich verdirbt. Der will gestorben sein, wir sind dann Antwort, ganz Lassen und Gehör und nur Gespräch, geraunt von Ding zu Ding, von Wesen zu Wesen. Und sind wir die Einsamen auch unter Gespenstern? Wissen nur wir noch, scheint mir's, was Heimat ist. Die Wüste wächst, ihr Name ist, ich will. Dass ich mich gab, soll Grund sein zu bereuen. Wer kennt mich denn? Ich bin doch Wind nur, still. Auf schwere Erde die schwarzen Blumen zu streuen.